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0: 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Nein.

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2: 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Guten Morgen und herzlich willkommen hier bei Hochschulradio Düsseldorf. Es ist 9 Uhr und ich hoffe, ihr seid halbwegs wach und gut in den Tag gestartet. Mein Name ist Jana Meyer und ich lade euch dazu ein, mit mir den Morgen zu verbringen. Natürlich mit guter Musik und allem, was ihr zum Wachwerden braucht. Deshalb starten wir jetzt mit Sexy Villain von Remy Wolf.

Am Mittwoch habe ich einen Abstecher in die Hochschule Düsseldorf gemacht. Da gab es nämlich sowas wie eine Ausstellung von den Designstudies der HSD. Organisiert wurde das Ganze von zwei Designstudies und die haben den Eingangsbereich des Designgebäudes zu einem Marktplatz verwandelt. Dort haben die vielen Studis zum Beispiel Postkarten, Sticker und T-Shirts mit ihren entworfenen Designs ausgestellt und verkauft. Was mir im Kopf geblieben ist, war der krasse Kontrast zwischen den verspielten Designs und den politischen Messages, die ich da gesehen habe. Auf der einen Seite gab es super viele Designs in Pastellfarben wie rosa, lila oder blau und auch niedliche Tiermotive, wo ich mir dann Katzen oder Frösche anschauen konnte. Auf der anderen Seite haben sich viele Designs auch stark mit Politik auseinandergesetzt. Das sah dann zum Beispiel so aus, dass auf Postkarten feministische Sprüche in knalligen Farben gedruckt waren, die mir dann direkt ins Auge gesprungen sind. Oft ging die Verspieltheit und diese ernsten politischen Messages Hand in Hand. Ich fand es einfach total spannend zu sehen, wie unterschiedlich die Studis ihre kreativen Ideen umgesetzt haben. Auch der Vibe beim Art Square oder bei diesem Marktplatz hat mir total gefallen. Viele Studis haben mit den Besuchenden gequatscht und über ihre Kunst erzählt. Die Stimmung war auch total ausgelassen. Es gab sogar eine Tattoo-Artistin vor Ort, bei der man sich dann direkt ein Tattoo stechen lassen konnte. Das habe ich mich jetzt aber nicht getraut, aber es gab auch einen Stand eines Designstudis, der gegen eine Spende live ein Porträt von dir gemalt hat. Und diese Chance habe ich natürlich genutzt. Ich war auf jeden Fall sehr zufrieden mit dem Endergebnis. Und ich hoffe, dass es sowas bald wieder geben wird. Einfach, weil es eine richtig coole Möglichkeit ist, die kreative Arbeit der Designstudierenden zu zeigen und sie finanziell zu unterstützen.

0: zu einem immer wechselnden Angebot, sondern bringt auch Probleme mit sich. Was sind die wichtigsten Kritikpunkte?
1: Durch Fast Fashion steigt der Energie- und Rohstoffverbrauch in der Textilbranche immer weiter an. Gleichzeitig wird aber auch die Qualität der Textilien immer schlechter. Und auch die Nutzungsdauer der Textilien wird immer kürzer. Das wird schon lange kritisch gesehen. Von vielen VerbraucherInnen, Umweltverbänden und auch von der Politik.
0: Reden wir von der Politik. Wenn Fast Fashion dort kritisch gesehen wird, was wird denn dagegen unternommen?
1: Diskutiert wird darüber schon länger. Besonders in der EU, Frankreich hat den Diskussionen jetzt auch Taten folgen lassen. In dieser Woche hat der Senat in Frankreich nämlich ein Gesetz zugestimmt. Eigentlich war es mal für die gesamte Fast-Fashion-Branche gedacht. Das Gesetz, was jetzt verabschiedet worden ist, konzentriert sich allerdings nur auf Ultra-Fast-Fashion. Das betrifft den Vertreiber wie Shein und Temu. Konkret wurde zum Jahreswechsel ein Werbeverbot beschlossen. Das wird übrigens auch InfluencerInnen betreffen. Wer ein Haul von Shein oder ähnlichen hochlädt, wird hohe Strafen zahlen müssen.
0: So ein Werbeverbot ist ja ein erster Schritt. Ich habe weniger Anreize, dort zu kaufen. Das geht über mich als Kundin. Gibt es denn auch Maßnahmen, bei denen die Unternehmen gefordert sind?
1: Sie müssen künftig für jedes Ultra-Fast-Fashion-Produkt, das sie verkaufen, Strafzahlungen leisten. Diese sollen sich daran orientieren, wie umweltschädlich das Produkt ist. Außerdem werden sich die Strafzahlungen über die nächsten Jahre steigern. Das Geld, das durch sie eingenommen wird, soll dann in verschiedene Bereiche fließen. In das Recycling, in die Reparatur von Kleidung und in Unternehmen, die umweltfreundlich produzieren. Die Abgaben werden allerdings auf höchstens 50% des Nettoverkaufspreises gedeckelt. Damit will man die Volkswirtschaft vor einem Schock schützen. Dazu kommt noch, dass Firmen, die Ultra-Fast-Fashion-Produkte in Frankreich vertreiben, wollen demnächst die Umweltauswirkungen der Produkte offenlegen müssen. Zusätzlich müssen die Unternehmen beim Kauf Hinweise zu Sparsamkeit, Wiederverwendung und Recycling von Kleidung anzeigen.
0: Frankreich nimmt damit ja eine Art Vorreiterrolle in der EU ein und auch viele in Deutschland fordern Maßnahmen, um Ultra-Fast-Fashion und auch Fast-Fashion einzudämmen. Was passiert denn hier bei uns?
1: Deutschland will gegen Fast Fashion vorgehen, das aber am liebsten mit EU-weiten Regeln. Dabei steht vor allem das Prinzip der Kreislaufwirtschaft im Mittelpunkt. Textilprodukte, die in der EU auf den Markt gebracht werden, sollen künftig langlebiger, reparierbarer und recyclingfähig sein. Ihre Herstellung soll energieeffizienter werden und auch die KonsumentInnen sollen mehr Informationen über die Produkte erhalten. Zudem soll die Sammlung, Sortierung und Weiterverwendung von Textilien gefördert werden. Damit will man den Textilmüll reduzieren. Es gibt also Ähnlichkeiten mit dem französischen Gesetz. Allerdings bleibt abzuwarten, wie der Gesetzgeber das in Deutschland konkret umsetzen wird.
0: In Frankreich wird es für Unternehmen, die Ultra-Fast-Fashion verkaufen, in Zukunft weniger lukrativ. Auch Deutschland und die EU wollen Fast Fashion reduzieren. Wie das gelingen könnte, wusste meine Kollegin Maru Kadir.

0: Es ist Freitag und das heißt, es ist basically fast Wochenende. Und falls ihr noch gar keinen Plan habt, wie ihr den verbringen wollt, haben wir jetzt ein bisschen Inspiration für euch.
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0: Und die kommen heute von meiner Kollegin Maru Kadir.
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2: Den Feierabend entspannt ausklingen lassen und in das Wochenende hineinfeiern. Das geht heute Abend im Zack, denn da findet heute um 22 Uhr die Friday I'm in Love Party statt. Es wird eine coole Mixtur aus New Wave, Post-Punk und Britpop geben. Zum Beispiel mit Songs von Ikonen wie Bowie, The Cure und Massive Attack. Los geht's heute um 22 Uhr im Zack in Flingern. Der Eintritt beträgt 10 Euro.
1: Kultur.
2: Erkenntnisse über das Sehen, das Empfinden und das Denken. Davon handelt das Theaterstück Das Buch der Unruhe. Das wird heute um 19.30 Uhr im Düsseldorfer Schauspielhaus aufgeführt. Das Theaterstück basiert auf dem gleichnamigen Roman. Es handelt von Bernardo Soares, der ist Hilfsbuchhalter in einem Stoffgeschäft in Lissabon. Er wohnt in einem möblierten Zimmer und arbeitet die meiste Zeit. Er empfindet das Leben als eine einzige Zumutung. Das Theaterstück versammelt hunderte Notizen, die er während dieser Zeit schreibt. Es startet heute Abend um 19.30 Uhr im Düsseldorfer Schauspielhaus in der Innenstadt. Studis zahlen 8 Euro.
1: Und sonst so?
2: Wer kennt es nicht? So viele Klamotten und trotzdem nichts, was man anziehen möchte. Genau deshalb veranstaltet Young Caritas Düsseldorf heute von 13 bis 16 Uhr eine Kleidertauschparty. Einfach gut erhaltene Kleidung mitbringen und sie gegen neue Lieblingsstücke tauschen. Dazu wird es Musik, Snacks und Getränke in einer gemütlichen Atmosphäre geben. Perfekt, um neue Schätze zu finden und andere Menschen kennenzulernen. Heute von 13 bis 16 Uhr im Young Caritas in der Düsseldorfer Altstadt. Die Teilnahme ist kostenlos.
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0: screams. 36 Grad und es wird noch heißer. Kaum kommt die Sonne raus, creme ich mich direkt ganz doll ein. Und jedes Mal lächelt mich dabei eine ganz bestimmte Zahl auf der Flasche an. Der Lichtschutzfaktor. Aber was bedeutet dieser Lichtschutzfaktor eigentlich genau? Diese Frage beantwortet jetzt meine Kollegin Michelle Pietschik.
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2: 30, 50 oder sogar 100? Diese Zahlen stehen auf jeder Sonnencreme und wirken fast wie Temperaturangaben. Tatsächlich haben sie mit den Gradzahlen draußen aber gar nichts zu tun. Lichtschutzfaktor 30 bedeutet nicht geeignet bis 30 Grad. Die Zahl steht eher für eine Zeitangabe. Die menschliche Haut hat einen natürlichen Timer. Je nach Hauttyp läuft diese unterschiedlich schnell ab. Ein Beispiel. Bei manchen Menschen klingelt der Timer schon nach 10 Minuten in der Sonne. Die Haut wird rot und ein erster Sonnenbrand entsteht. Hier kommt nun der Lichtschutzfaktor ins Spiel. Wird die Haut ohne Schutz nach 10 Minuten rot, kann LSF 30 diese Zeit theoretisch auf etwa 300 Minuten verlängern. Der Lichtschutzfaktor verlängert also den natürlichen Timer zum Beispiel um das 30-fache. Das gilt allerdings nur unter idealen Bedingungen. Schwimmen, Schwitzen oder zu wenig Sonnencreme verringern den Schutz deutlich. Nachcreme verlängert die Schutzzeit zwar nicht unbegrenzt, sorgt aber dafür, dass der Schutz erhalten bleibt. Der Lichtschutzfaktor beschreibt also nicht, wie heiß es draußen sein darf oder wie stark die Sonne scheint. Er gibt an, um welchen Faktor sich der natürliche Eigenschutz der Haut vor einem Sonnenbrand verlängern lässt.
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0: Ich bin leider der Typ Mensch, der immer kurz vor knapp aufsteht. Da muss ich mich immer total im Stress fertig machen und da bleibt dann selten Zeit, was Ordentliches zu frühstücken. Deshalb knurrt mein Magen jetzt ordentlich und ich freue mich schon aufs Mittagessen. Falls ihr das Mittagessen auch kaum abwarten könnt, solltet ihr jetzt genau aufpassen. Meine Kollegin Hannah Haas weiß nämlich, was die Mensa heute so zu bieten hat.
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2: Als erstes gibt es Vollkorn-Fusilli mit Grünkernragout. Die Vollkornnudeln bringen ordentlich Biss mit und das Grünkernragout sorgt für eine herzhafte, leicht nussige Note. Ein Gericht, das sich alle Mühe gibt, gesund zu wirken, ohne dabei auf Pasta zu verzichten. Für Studierende kostet das Ganze 1,20 Euro. Als nächstes gibt es Gulasch Schegediner Art mit Räuchertofu. Herzhaft würzig und mit rauchigem Aroma, das das Tofu überraschend viel Charakter verleiht. Ein Gericht, das das klassische Gulasch neu interpretiert und dabei beweist, dass es auch ohne Fleisch ordentlich deftig sein kann. Für Studis kostet das Ganze 1,50 Euro. Als letztes gibt es ein Kichererbsen-Curry mit Karotte und Bulgur. Würziges Curry, süße Karotte und sättigender Bulgur ergeben zusammen ein Gericht, das erstaunlich ausgewogen daherkommt. Die Kichererbsen liefern das Eiweiß und der Duft nach Curry sorgt zumindest gedanklich für eine kleine Urlaubsreise. Für Studierende kostet das Ganze 1,80 Euro.
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0: Der nächste Song wird euch direkt in eure Zeit als Teenager zurückkatapultieren. Warum das so ist, erzähle ich euch jetzt.
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0: Die Band Yara erzählt in ihrem neuen Song Bademeister über den Spagat zwischen Vergangenheit und Gegenwart. Die Band nimmt uns mit in den ganz normalen Alltag, den man als Teenager so hat. Also Stress in der Schule haben oder den ganzen Tag vor dem Fernseher sitzen. Es geht aber auch darum, Ängste und Unsicherheiten zu haben, die das Erwachsenwerden so mit sich bringt. Das Lied ist vollgepackt mit Schwelgen in alten Erinnerungen und der Songtext und der Sound erinnern mich total an Mai Kantereit, vor allem weil Yara auch diese einfachen Instrumente wie Klavier oder Schlagzeug in ihrem Song benutzt und weil der Sänger von Yara mindestens genauso gefühlvoll die Lyrics rüberbringt wie Henning Mai von An Mai Kantereit. Hört doch einfach mal selbst rein, euer brandneu auf der 97.1 Bademeister von Yara.

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1: Hallo alle zusammen hier auf der 97.1. Egal, ob ihr gerade im Bett liegt, in der Bahn sitzt oder euch durch Uni-Abgaben quält, ich freue mich, dass ihr heute eingeschaltet habt. Mein Name ist Jana Meyer und ich wünsche euch einen entspannten Start in den Vormittag.

Ich bin letztens beim Scrollen auf Instagram über ein richtig cooles Projekt gestolpert. Das heißt Feminist Law Clinic und ist ein Team, das kostenlose und unkomplizierte Rechtsberatung anbietet und das speziell für Frauen und queere Menschen. Beratet werdet ihr von geschulten, ehrenamtlichen MitarbeiterInnen. Das sind meistens Studis und die werden von erfahrenen VolljuristInnen eingearbeitet und begleitet. Die Feminist Law Clinic ersetzt jetzt keine klassische Anwaltskanzlei, weil die BeraterInnen eben keine fertigen AnwältInnen sind. Aber sie fangen einen in einer Notlage erstmal gut auf und helfen im Zweifel auch dabei, die passende Anwältin oder den passenden Anwalt zu finden. Die Feminist Law Clinic ist in vielen Städten aktiv, darunter auch in Düsseldorf. Und was ich total cool finde, ist, dass ihr da selbst mitmachen könnt. Und keine Sorge, das ist nicht nur was für Jurastudis. Pünktlich zum Wintersemester startet nämlich die nächste Ausbildungsrunde der Feminist Law Clinic. Teilnehmen könnt ihr vor Ort an der Uni zu Köln oder auch ganz einfach online. Da lernt ihr von erfahrenen JuristInnen alles zu Themen wie Sexualstrafrecht, Selbstbestimmungsrecht oder Antidiskriminierungsrecht. Nach einem Abschlusstest am Ende des Wintersemesters dürft ihr dann auch selbst in die Beratung einsteigen, wenn ihr das möchtet. Weitere Infos findet ihr auf deren Insta-Account oder auf deren Webseite feministlawclinic.de. Keep scrolling.

0: Es ist 10.18 Uhr. Mein Name ist Jana Meyer und ihr hört den Insider.
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0: Maybelline von Gretel hier auf der 97.1. Die erste Hitzewelle ist vorüber und nun senken sich die Temperaturen wieder deutlich. Dabei ist es wahrscheinlich nur eine Frage der Zeit, wann die zweite Hitzewelle bei uns einschlägt. Da verbringe ich am liebsten meine Zeit in unserem Studio. Hier ist nämlich dank unserer Klimaanlage immer schön kühl. Die wird heute besonders in den USA gefeiert, denn heute ist der Air Conditioning Appreciation Day. Mein Kollege Pedro da Silva hat sich für uns mit dem Tag genauer beschäftigt. Pedro, warum bekommt ausgerechnet die Klimaanlage einen eigenen Anerkennungstag in den USA?
1: Ja, diese Frage, die kann man sich ja mittlerweile schon fast jeden Tag stellen. Da gibt es gefühlt für alles einen Gedenktag. Ich habe mich trotzdem mal damit befasst und festgestellt, dass die Klimaanlage im Moment schon einen sehr hohen Stellenwert in unserer Gesellschaft hat. Denn in der vergangenen Hitzewelle konnten mit ihr zum Beispiel die Arbeitsbedingungen aufrechterhalten werden. Und sie sorgte auch dafür, dass zum Beispiel die Gesundheit von PatientInnen in Krankenhäusern geschützt wurden. Gleichzeitig stößt der Tag der Klimaanlage auch so eine Diskussion darüber an, wie wir in einer immer wärmeren Welt nachhaltig kühlen können.
0: In meinem Freundeskreis haben wir in den letzten Wochen auch viel über Klimaanlagen diskutiert. Manche sagen sogar, die würden krank machen. Was steckt wirklich dahinter?
1: Ja, ob du krank wirst oder nicht, das entscheiden in erster Linie die Viren und nicht die Luft von einer Klimaanlage. Gelangen die Viren aber in deinen kühlen Raum, dann können ältere Klimaanlagen schon zur Verbreitung von Viren beitragen. Deutlich sicherer sind moderne Klimaanlagen, denn sie nutzen verschiedene Strategien, um die Virusausbreitung zu verhindern. Und was noch eine sehr, sehr wichtige Rolle bei der Benutzung von Klimaanlagen spielt, ist, wenn du oft zwischen klimatisierten Innenräumen und der Außentemperatur wechselst, also immer mal wieder den Raum änderst, dann ist die Wahrscheinlichkeit einer Erkältung auch deutlich höher.
0: Dann habe ich da schon mal was Neues gelernt. Bei mir stellt sich aber auch noch die Frage vom

0: Stromverbrauch. Sind Klimaanlagen große Stromfresser oder ist das auch einer dieser Mythen?
1: Ja, auch hier gilt, moderne Geräte arbeiten deutlich effizienter und sind einfach schneller als früher. Wie viel Strom eine Klimaanlage wirklich verbraucht, das hängt aber von dem Gerätetyp und der Nutzung ab. Besonders mobile Klimageräte mit so einem Abluftschlauch gelten als ineffizient. Eine Split-Klimaanlage, wie wir sie zum Beispiel hier in unserem Studio haben, die ist dafür deutlich effizienter. Die arbeitet nämlich ähnlich wie ein Kühlschrank und erreicht die gewünschte Temperatur meistens schneller.
0: Heute feiern wir den Tag der Klimaanlage. Sie kann schützen und entlasten. Der Tag bringt aber auch Debatten um unsere Gesundheit und um den Klimaschutz zum Vorschein. Mein Kollege Pedro da Silva hatte die Infos.

0: Der Freitag zieht schneller vorbei, als ihr denkt. Bevor ihr den mit Doomscrolling auf der Couch verschwendet, spitzt kurz die Ohren. In Düsseldorf gibt es noch einiges zu erleben.
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0: Und die kommen heute von meiner Kollegin Maru Kadir.
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2: Den Feierabend entspannt ausklingen lassen und in das Wochenende hineinfeiern. Das geht heute Abend im Zack, denn da findet heute um 22 Uhr die Friday I'm in Love Party statt. Es wird eine coole Mixtur aus New Wave, Post-Punk und Britpop geben, zum Beispiel mit Songs von Ikonen wie Bowie, The Cure und Massive Attack. Los geht's heute um 22 Uhr im Zack in Flingern. Der Eintritt beträgt 10 Euro.
1: Kultur.
2: Erkenntnisse über das Sehen, das Empfinden und das Denken. Davon handelt das Theaterstück Das Buch der Unruhe. Das wird heute um 19.30 Uhr im Düsseldorfer Schauspielhaus aufgeführt. Das Theaterstück basiert auf dem gleichnamigen Roman. Es handelt von Bernardo Soares, der ist Hilfsbuchhalter in einem Stoffgeschäft in Lissabon. Er wohnt in einem möblierten Zimmer und arbeitet die meiste Zeit. Er empfindet das Leben als eine einzige Zumutung. Das Theaterstück versammelt hunderte Notizen, die er während dieser Zeit schreibt. Es startet heute Abend um 19.30 Uhr im Düsseldorfer Schauspielhaus in der Innenstadt. Studis zahlen 8 Euro.
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2: Wer kennt es nicht? So viele Klamotten und trotzdem nichts, was man anziehen möchte. Genau deshalb veranstaltet Young Caritas Düsseldorf heute von 13 bis 16 Uhr eine Kleidertauschparty. Einfach gut erhaltene Kleidung mitbringen und sie gegen neue Lieblingsstücke tauschen. Dazu wird es Musik, Snacks und Getränke in einer gemütlichen Atmosphäre geben. Perfekt, um neue Schätze zu finden und andere Menschen kennenzulernen. Heute von 13 bis 16 Uhr im Young Caritas in der Düsseldorfer Innenstadt. Die Teilnahme ist kostenlos.
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0: Der Duft von frischen Crêpes liegt in der Luft und aus den Lautsprechern erklingen französische Chansons. Vor den Ständen klirren Weingläser und an jeder Ecke gibt es ein Stück französisches Lebensgefühl zu entdecken. So sieht es dieses Wochenende bei uns in der Altstadt aus. Denn auch in diesem Jahr lockt das Frankreichfest tausende BesucherInnen an. Was die dort erwartet, weiß meine Kollegin Hanna Haas. Hanna, wenn ich jetzt spontan heute zum Frankreichfest gehen will, was erwartet mich dort?
1: Vor allem ein Wochenende voller französischem Flair. Rund um das Rathaus und entlang der Rheinuferpromenade verwandelt sich die Altstadt in einen großen französischen Markt, an denen es zahlreiche Stände gibt mit regionalen Spezialitäten wie frische Crêpes, Flammkuchen, Austern, Käse, Macarons und Baguettes. Dazu werden französische Weine, Champagner und weitere Spezialitäten aus verschiedenen Regionen Frankreichs angeboten. Aber das Fest ist mehr als nur Kulinarik. Auf mehreren Bühnen wird ein vielfältiges Programm geboten und BesucherInnen können durch kleine Boutiquen mit französischer Mode, Kunst und Handwerk stöbern oder historische und moderne französische Fahrzeuge bestaunen.
0: Das klingt ja nach einer Menge französischem Lebensgefühl mitten in Düsseldorf. Aber du hast da gerade auch ein umfangreiches Programm erwähnt. Was steht denn da auf dem Plan?
1: Da ist tatsächlich für fast jeden was dabei. Auf mehreren Bühnen gibt es den ganzen Tag über Live-Musik, von französischen Chansons bis hin zu Pop- und Jazzbands. Dazu kommen Tanzausführungen und kulturelle Programmpunkte. Ein besonderes Highlight ist außerdem das Bühnenprogramm im Innenhof des Rathauses. Dort treten über das Wochenende verteilt verschiedene französische KünstlerInnen und Bands auf. Die sorgen mit Live-Musik für ein echtes Festivalgefühl. Aber anders als das übrige Frankreichfest ist dieser Bereich kostenpflichtig. Für die Konzerte im Innenhof brauchen BesucherInnen ein Ticket für 10 Euro.
0: Warum hat denn gerade Düsseldorf eigentlich so ein großes Frankreichfest?
1: Seit Jahrzehnten verbindet Deutschland und Frankreich eine enge Freundschaft und genau diese soll hier erlebbar werden. Das Fest bringt französische Kulturen, Kulinarik und Musik nach Düsseldorf und schafft einen Ort, an dem Menschen beider Länder miteinander ins Gespräch kommen können. Dass das Fest gerade in Düsseldorf stattfindet, ist kein Zufall. Die Stadt pflegt seit Jahren eine enge wirtschaftliche und kulturelle Beziehung zu Frankreich. Zahlreiche französische Unternehmen haben ihren Sitz und außerdem lebt eine große französische Gemeinschaft hier in der Landeshauptstadt. Das Frankreichfest ist deshalb nicht nur ein buntes Stadtfest, sondern auch ein Symbol für den Austausch und die Freundschaft zwischen beiden Ländern.
0: Zwischen Crêpes, Chansons und Weingläsern zeigt das Frankreichfest, wie nah sich Düsseldorf und Frankreich sind. Wer ein Stück französisches Lebensgefühl mitten am Rhein erleben möchte, hat noch das ganze Wochenende Zeit dafür. Der Besuch ist kostenlos. Wer allerdings das Programm im Innenhof des Rathauses hören möchte, braucht ein Ticket für 10 Euro. Meine Kollegin Hanna Haas hat vom Fest berichtet.

0: Leider bin ich voll der Picky Eater. Deshalb muss ich immer doppelt und dreifach auf die Karte schauen, wenn ich irgendwo essen gehe. Das mache ich auch, wenn ich vorhabe, in der Mensa zu essen. Zum Glück weiß meine Kollegin Hannah Haas, was es da heute so gibt.
1: Gourmet-Tipp:
2: Sili mit Grünkehl-Ragout. Die Vollkornnudel bringen ordentlich Biss mit und das Grünkehl-Ragout sorgt für eine herzhafte, leicht nussige Note. Ein Gericht, das sich alle Mühe gibt, gesund zu wirken, ohne dabei auf die Pasta zu verzichten. Für Studierende kostet das Ganze 1,20 Euro. Als nächstes gibt es Gulasch Schegediner Art mit Räuchertofu. Herzhaft, würzig und mit rauchigem Aroma, das dem Tofu überraschend viel Charakter verleiht. Ein Gericht, das das klassische Gulasch neu interpretiert und dabei beweist, dass es auch ohne Fleisch ordentlich deftig sein kann. Für Studis kostet das Ganze 1,50 Euro. Als letztes gibt es ein Kichererbsen-Curry mit Karotte und Bulgur. Würziges Curry, süße Karotte und sättigender Bulgur ergeben zusammen ein Gericht, das erstaunlich ausgewogen daherkommt. Die Kichererbsen liefern das Eiweiß und der Duft nach Curry sorgt zumindest gedanklich für eine kleine Urlaubsreise. Für Studierende kostet das Ganze 1,80 Euro.
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0: Frisch aus Wien hat eine neue Indie-Rock-Band ihre erste Single rausgebracht. Und die trifft direkt ins Herz.
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0: Keine Helden heißt der Debütsong von der Wiener Indie-Rockband Großkind. Es geht um eine Beziehung, die komplett in die Brüche gegangen ist. Großkind schwelgt in Erinnerung an diese Beziehung und die Zeit, die die beiden zusammen verbracht haben. Die Band behauptet im Songtext zwar, dass der Song kein Liebeslied sei, aber es geht da trotzdem um nichts anderes außer Liebe. Zusammen mit Bass, E-Gitarre und Schlagzeug wird der Song zu einer richtigen emotionalen Achterbahn. In den Strophen wird er Spannung aufgebaut und dann wird die im Refrain durch das laute Schlagzeug komplett rausgelassen. Und das hat mir bei diesem Song besonders gefallen. Hört doch einfach mal selbst rein. Jetzt für euch euer brandneu auf der 97.1 Großkind mit Keine Helden. 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
1: Hallöchen hier bei Hochschulradio Düsseldorf. Mein Name ist Jana Meyer und ich freue mich schon total aufs Wochenende. Da kann ich endlich wieder ein bisschen chillen und eine kurze Pause von meinen Seminaren catchen. Bis es aber soweit ist, begleite ich euch durch den restlichen Freitag. Jetzt habe ich für euch einen meiner Lieblingssongs mitgebracht und zwar Prio von Makko.
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Nadja Mittmoor hier bei Hochschulradio Düsseldorf. Viele von uns sitzen im Uni-Alltag stundenlang. Egal ob in einem Seminar, in der Bib oder zu Hause vorm Laptop. Viel Bewegung ist da nicht drin. Ich fühle mich dann irgendwann total ausgelaugt und schlapp. Wenn ihr euch auch so fühlt, kann Kraftsport ein guter Ausgleich sein. Ja, ich weiß, es hört sich nicht für jeden und jede von euch exciting an, schwere Gewichte immer wieder hoch und runter zu heben, aber mit Krafttraining könnt ihr mehr als nur Muskeln aufbauen. Ihr stärkt eure Gelenke, verbessert eure Körperhaltung und könnt eurem Körper dabei helfen, Verletzungen vorzubeugen. Krafttraining baut auch Stress ab. Dadurch könnt ihr euch ausgeglichener fühlen und habt oft mehr Energie im Alltag. Das Gute ist, ihr braucht für Krafttraining kein teures Gym-Abo. Der Hochschulsport hat einen eigenen Kraftraum an der Heine-Uni, der kann von allen Studis und Mitarbeitenden der vier Hochschulen hier in Düsseldorf benutzt werden. Auch wenn ihr gar keinen Plan habt, wie die ganzen Geräte da funktionieren. Denn ihr könnt auch eine Einführung von TrainerInnen bekommen. Schaut doch einfach mal auf der Internetseite vom Hochschulsport vorbei, dort findet ihr alle weiteren Infos.

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1: Die letzte Hitzewelle ist gerade erst vorbeigegangen. Und nach den Wetterprognosen könnte die nächste schon bald folgen. Extreme Temperaturen belasten nicht nur viele Menschen, sondern stellen auch Krankenhäuser vor besondere Herausforderungen. Wie sich das Universitätsklinikum Düsseldorf auf heiße Tage vorbereitet und welche Auswirkungen Hitzewellen auf den Klinikalltag haben, damit hat sich meine Kollegin Maruk Kadir beschäftigt. Maruk, ab nächster Woche gehen die Temperaturen ja schon wieder über 30.

0: Außerdem beschäftigt sich das Uniklinikum Düsseldorf zum Beispiel auch wissenschaftlich mit den gesundheitlichen Folgen des Klimawandels und entwickelt Strategien für den Umgang mit solchen Belastungen.
1: Und welche genauen Maßnahmen zum Schutz von PatientInnen und Mitarbeitenden gibt es?
0: Im Vordergrund stehen einfache, aber wirksame Maßnahmen, wie zum Beispiel regelmäßiges Trinken, Lüften der Räume und Ventilatoren. Besonders gefährdete PatientInnen werden stark beobachtet. Gleichzeitig wird auch auf das Personal geachtet, etwa durch ausreichend Trinkmöglichkeiten und organisatorische Anpassungen bei großer Hitze.
1: Wie wirken sich solche Wetterlagen auf den Klinikalltag allgemein aus?
0: Während der Hitzewellen kommen häufig mehr Menschen mit Kreislaufproblemen, Dehydrierung oder Überhitzung in die Notaufnahme. Das bedeutet für Ärzte und Pflegekräfte zusätzlicher Aufwand. Gleichzeitig müssen PatientInnen auf den Stationen, wie schon bereits gesagt, besonders aufmerksam betreut werden. Das ist auch nochmal zusätzlicher Aufwand. Deshalb spielen Vorbereitungen und Prävention im Klinikalltag eine immer größere Rolle.
1: Die nächste Hitzewelle könnte laut Wetterdiensten schon bald bevorstehen. Um PatientInnen und Mitarbeitende bestmöglich zu schützen, setzt das Universitätsklinikum Düsseldorf auf gezielte Vorsorge und angepasste Abläufe im Klinikalltag. Meine Kollegin Maruka Dia hatte die Informationen.

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1: Es ist Freitagvormittag und das Wochenende steht schon in den Startlöchern. Wir haben für euch ein paar Events rausgesucht, bei denen Langeweile an eurem Wochenende bestimmt keine Chance hat.
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1: Und die kommen heute von meiner Kollegin Maru Kadir.
2: Party.
3: Den Feierabend entspannt ausklingen lassen und in das Wochenende hineinfeiern. Das geht heute Abend im Zack, denn da findet heute um 22 Uhr die Friday I'm in Love Party statt. Es wird eine coole Mixtur aus New Wave, Post-Punk und Britpop geben. Zum Beispiel mit Songs von Ikonen wie Bowie, The Cure und Massive Attack. Los geht's heute um 22 Uhr im Zack in Flingern. Der Eintritt beträgt 10 Euro.
2: Kultur.
3: Erkenntnisse über das Sehen, das Empfinden und das Denken. Davon handelt das Theaterstück Das Buch der Unruhe. Das wird heute um 19.30 Uhr im Düsseldorfer Schauspielhaus aufgeführt. Das Theaterstück basiert auf dem gleichnamigen Roman. Es handelt von Bernardo Soares, der ist im Hilfsbuchhalter in einem Stoffgeschäft in Lissabon. Er wohnt in einem möblierten Zimmer und arbeitet die meiste Zeit. Er empfindet das Leben als eine einzige Zumutung. Das Theaterstück versammelt hunderte Notizen, die er während dieser Zeit schreibt. Es startet heute Abend um 19.30 Uhr im Düsseldorfer Schauspielhaus in der Innenstadt. Studis zahlen 8 Euro.
2: Und sonst so?
3: Wer kennt es nicht? So viele Klamotten und trotzdem nichts, was man anziehen möchte. Genau deshalb veranstaltet Young Caritas Düsseldorf heute von 13 bis 16 Uhr eine Kleidertauschparty. Einfach gut erhaltene Kleidung mitbringen und sie gegen neue Lieblingsstücke tauschen. Dazu wird es Musik, Snacks und Getränke in einer gemütlichen Atmosphäre geben. Perfekt, um neue Schätze zu finden und andere Menschen kennenzulernen. Heute von 13 bis 16 Uhr im Young Caritas in der Düsseldorfer Innenstadt. Die Teilnahme ist kostenlos.
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2: Are You With That von Vince Staples hier bei Hochschulradio Düsseldorf. Stellt euch vor, es ist spät am Abend. Eine angenehme, kühle Brise liegt in der Luft. Die Straßen sind im gelblichen Licht der Straßenlaternen getaucht. Diese ruhige Atmosphäre kann besonders filmisch wirken. Und mit genau dieser Atmosphäre beschäftigt sich ein Filmfestival namens Urban Space Video Walk. Es findet jetzt zum 9. Mal statt und organisiert wird es vom Weltkunstzimmer Düsseldorf. Worum es bei dieser Veranstaltung genau geht, erzählt euch jetzt mein Kollege Gregory Schäftel. Gregory, worum geht es denn bei dem 9. Urban Space Video Walk?
3: Das ist ein Kurzfilmfestival und zwar mit einem Twist. Es verbindet ein Kinoerlebnis mit urbaner Stadterkundung. Gerade läuft auch der Call for Entries. Das heißt, man kann noch bis zum 20. Juli einen Film einreichen und am Ende sogar Preise bis zu 1.000 Euro gewinnen. Die Filme sollen zwischen 3 und 25 Minuten lang sein. Die Filme werden dann abends am 11. September gezeigt und der Eintritt ist kostenlos. Das Programm soll bunt sein. Es können zum Beispiel Animationsfilme oder experimentelle Filme eingereicht werden. Auch Amateurfilme sind willkommen. Es gibt nur eine Voraussetzung. Die Filme sollen zu einem Thema passen. Das Thema wird jedes Jahr neu gewählt. Dieses Jahr heißt das Thema Night Shift, also Nachtschicht. Es geht also um Night Vibes in der Stadt.
2: Bei dem Festival kann ich also Filme schauen und werde auch durch die Stadt gefühlt. Das hört sich erstmal interessant an, aber wie genau kann ich mir das denn vorstellen?
3: Also, du kannst dir das so vorstellen. Du gehst von einem Ort zu einem anderen Ort. Das kann zum Beispiel eine Kegelbahn, ein Schwimmbad oder sogar eine Baustelle sein. Dabei wird ein Film pro Ort gezeigt. Insgesamt sind es dann 5 bis 6 Filme. Ich habe mit Janine Blöß darüber gesprochen. Sie kuratiert das Filmfestival und hat es auch ins Leben gerufen.
4: Die Orte werden vorher nicht bekannt gegeben. Das heißt, man muss sich so ein bisschen auch auf unsicheres Terrain mit uns bewegen. Wir starten in der Regel immer vom Weltkunstzimmer aus, gehen dann gemeinsam los und gehen dann zu den verschiedenen Stationen des Walks, die thematisch auch oft korrelieren mit der filmischen Arbeit.
3: Die Orte sollen also die jeweiligen Filme erweitern. So soll die Grenze zwischen dem Filmischen und dem Realen verschmelzen. Es wird einen Bowlerwagen mit einem Beamer geben, der wird vom Ort zum Ort mitgebracht. Das Coole daran ist, nach der Vorführung verwandelt sich der Platz zurück in seinen ursprünglichen Zustand.
2: Du hast ja gerade gesagt, es gibt auch eine Stadterkundung. Welche Rolle spielt denn der Spaziergang bei dem Festival?
3: Der Spaziergang ist schon wichtig. Er lässt die Zuschauenden zwischen den Filmen in der nächtlichen Atmosphäre bleiben. Über das Thema habe ich auch mit Janine Blöß geredet.
4: Also das Thema Gehen ist sowieso ein ganz wichtiges, weil wie wir gehen, bestimmt eigentlich auch immer unsere Wahrnehmung von Welt. Und da begeben wir uns ja sozusagen auf Gemeinschaft, auf diesen nächtlichen Stadtspaziergang. Und für uns ist immer auch ganz wichtig, dieses Dazwischen, zwischen den filmischen Arbeiten, die Gespräche, der dritte Ort, der sich sozusagen bildet durch das, was gerade entsteht.
3: Der Spaziergang soll das Kinoerlebnis also erweitern und gleichzeitig als natürliche Überleitung zwischen den Filmen dienen.
2: Das klingt nach einer kreativen Mischung aus Film und Stadtleben. Was sind denn die Beweggründe hinter diesem Festival?
3: Bei dem geht es darum, die Stadt neu zu erleben. Es dreht sich zum Beispiel um die Frage, was ist gerade in der Stadt los? Das wird versucht, mit Filmen zu beantworten. Janine Blöß hat ja das Festival erschaffen. Sie hat mir erzählt, warum.
4: Ja, das war tatsächlich damals so ein Herzensanliegen, weil ich immer schon eine große Begeisterung für urbane Interventionen, also künstlerische urbane Interventionen hatte. Auch diese Fragestellung, wem gehört die Stadt? Also wie betrachtet man Stadt? Wie bewegen wir uns darin? In welcher Beziehung stehen wir zur Stadt? Und gleichzeitig auch die große Begeisterung fürs Bewegtbild.
3: Es geht um verschiedene Fragestellungen, auch um die Frage, wie urbane Stadt mit der Natur interagiert. Denn die Stadt gehört nicht nur Menschen, sondern auch Tieren. Ich finde, es hört sich nach einem Abenteuer und ich überlege mir noch, ob ich hingehe.
2: Am 11. September findet das Kurzfilmfestival Urban Space Video Walk statt. Es wird vom Weltkunstzimmer Düsseldorf organisiert. Das Filmfestival verbindet Stadterkundung mit Kinoerfahrung. Das Thema dieses Jahr ist Night Shift. Filme können noch bis zum 20. Juli eingereicht werden. Mein Kollege Gregory Schäftl war für euch im Weltkunstzimmer und hat nachgefragt.

0: Bald ist Mittagspause und ich habe schon total Hunger. Super Voraussetzung also, um einen Abstecher in die Mensa zu machen. Zum Glück hat meine Kollegin Hannah Haas auf dem Schirm, was sie uns heute zu bieten hat.
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2: Als erstes gibt es Vollkorn-Fusilli mit Grünkernragout. Die Vollkornnudeln bringen ordentlich Biss mit und das Grünkernragout sorgt für eine herzhafte, leicht nussige Note. Ein Gericht, das sich alle Mühe gibt, gesund zu wirken, ohne dabei auf Pasta zu verzichten. Für Studierende kostet das Ganze 1,20 Euro. Als nächstes gibt es Gulasch Schigediner Art mit Räuchertofu. Herzhaft würzig und mit rauchigem Aroma, das dem Tofu überraschend viel Charakter verleiht. Ein Gericht, das das klassische Gulasch neu interpretiert und dabei beweist, dass es auch ohne Fleisch ordentlich deftig sein kann. Für Studis kostet das Ganze 1,50 Euro. Als letztes gibt es ein Kichererbsen-Curry mit Karotte und Bulgur. Würziges Curry, süße Karotten und sättigender Bulgur ergeben zusammen ein Gericht, das erstaunlich ausgewogen daherkommt. Die Kichererbsen liefern Eiweiß und der Duft nach Curry sorgt zumindest gedanklich für eine kleine Urlaubsreise. Für Studierende kostet das Ganze 1,80 Euro.
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0: Ich habe mich von den Songs aus meiner aktuellen Playlist total satt gehört. Zum Glück ist unsere Musikredaktion meine Retterin in der Not, denn die hat uns mit den neuesten Liedern versorgt und einen davon habe ich für euch mitgebracht.
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0: Die Band Blossoms hat für ihren neuen Song Meet Me in Love eine Zeitreise zurück in die 70er gemacht. Alles an dem Song hat einen richtig starken Disco-Vibe. Das habe ich vor allen Dingen an den Synths, dem Schlagzeug und den Gitarren gehört. Die passen alle richtig gut zusammen, weil das Schlagzeug den Rhythmus des Lieds total eingängig macht und der Rest der Instrumente diesen groovy, funky Vibe rüberbringen. Das Ergebnis ist ein Song, der mich zumindest sofort zum Tanzen eingeladen hat. Und ich habe nach dem ersten Hören die Melodie direkt im Kopf behalten. Vielleicht ist das ja bei euch auch so. Lasst uns doch direkt reinhören. Hier sind Blossoms mit Meet Me in Love, euer Brandneu auf der 97.1.

0: Beiß mich fest von Sophie hier bei Hochschulradio Düsseldorf. Es ist kurz vor 12, das heißt, dass unsere gemeinsame Zeit heute leider zu Ende geht, aber seid nicht allzu traurig, hier geht es jetzt nämlich weiter mit der Horchzeit. Ein großes Dankeschön geht raus an unser heutiges Team. Mit dabei waren Michelle Pietschik, Gregory Schäftel, Maru Kadir, Hannah Haas und Pedro da Silva. Hinter den Kulissen war Nele Ter-Jung. Sendeverantwortliche ist Johanna Watzawa. Mein Name ist Jana Meyer und ich wünsche euch einen schönen restlichen Freitag und einen wunderbaren Start ins Wochenende. Bis bald.
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0: Johanna Watzawa, hallo zusammen. Aber ich bin heute nicht alleine. In meinem Studio sind nämlich meine KollegInnen und die haben ihre Lieblingssongs im Gepäck und stellen sie heute Abend vor. Und ich kann euch ja vielleicht schon mal ein bisschen verraten, von welchen KünstlerInnen die Songs kommen. Wir haben zum Beispiel Annemai Kantereit mit dabei, da stellt meine Kollegin Antonia Papst einen Song vor. Wir haben die Sängerin Sissa dabei und auch die Band Provinz. Also eine ganz bunte Mischung. Und zwischendurch, da streue ich noch meine Lieblingssongs rein. Und wir fangen auch mit einem Lieblingssong von mir an, nämlich Man I Need von Olivia Dean. Und dieser Song, der wurde mir einfach so mal vorgeschlagen auf Spotify und ich habe ihn angehört und mich direkt in ihn verliebt. Er wurde im August veröffentlicht und ist seitdem ein weltweiter Erfolg. In Australien oder Großbritannien ist er schon auf Platz 1 in den Charts und für mich klingt der Song einfach total besonders. Ich mag den ruhigen Beat, ich mag das Klavier, das setzt so passende Akzente im Song und ich mag auch total Olivias Stimme. Die passt einfach perfekt zur Melodie und macht den Song so richtig rund. Und dieses Meisterwerk, das hören wir jetzt. Hier ist Man I Need von Olivia Dean.

0: Man I Need von Olivia Dean hier auf der 97.1. Ja, dieser Song, das ist ein richtiger Welthit. Und der nächste Song, der jetzt kommt, das ist auch ein richtiger Welthit, nämlich Snooze von SZA. Und das ist der Lieblingssong von meiner Kollegin Marie Förder. Und die ist jetzt bei mir im Studio. Marie, was erwartet uns gleich bei dem Song?
1: Also bei dem Song erwartet euch auf jeden Fall eher eine ruhige Stimmung mit tiefgründigem Text und auch SZAs tolle Stimme.
0: Warum magst du den Song denn so gerne?
1: Ich mag den Song gerne, weil er mich tatsächlich an meine Erasmus-Zeit erinnert, also Norwegen, weil ich den oft gehört habe. Und es war auch mein meistgehörtester Song bei meinem Spotify-Rap dieses Jahr. Und ich mag an dem Song, dass er so eine Ruhe ausstrahlt und auch den Text.
0: Ich bin ganz gespannt auf den Song. Ich kenne ihn noch nicht und ich würde sagen, wir hören jetzt mal rein. Hier ist SZA mit Snooze.

0: Ihr hört das Mixtape hier auf der 97.1. Wir bleiben mal bei der Musik im englischsprachigen Raum. Der nächste Song ist nämlich auch ein Song in Englisch und das ist Cole, Sander und Ryan Peters mit New Blue. Und das ist der Lieblingssong von meinem Kollege Serkan Gerdelmann. Serkan, jetzt interessiert mich natürlich, wie hast du den Song entdeckt?
1: Ja, wie habe ich den Song entdeckt? Ich bin in der Musikredaktion hier im Radio und das ist eigentlich der Ort, wo man neue Lieder entdecken kann. Da sieht man immer nämlich neue Lieder, die man vorher noch nicht kannte und die man eigentlich auch als ziemlich vielleicht etwas neu und unbekannt bewerten würde. Da ist mir der Song im Kopf geblieben und hat sich für mich von anderen Songs abgehoben.
0: Was findest du denn so besonders an dem Song? Warum unterscheidet er sich so von anderen?
1: Also für mir gibt der Song den Vibe von den 80s und ist ein bisschen so abgefangen. Ist ein bisschen so ein Space-Song, als ob man so im Raumschiff fliegt. Er erinnert mich so wie an Liedern aus Guardians of the Galaxy. Da kann man ein bisschen so mit tanzen und hat einfach gute Laune.
0: Ach toll, es hört sich richtig gut an. Also Songs aus den 80s mag ich auch immer richtig gerne. Dann hören wir mal rein. Hier ist Cole Sander und Ryan Peters mit New Blue.

geht es eigentlich im Moment ganz gut. Und ich glaube, der Rapper Dendemann, dem geht es im Moment genauso. Zumindest singt er das in seinem neuen Song Gedanken gut. Und Dendemann, den kennt ihr vielleicht aus der Sendung Neo Magazin Royal von Jan Böhmermann. Da war er nämlich lange Teil der Showband und spielte immer ein Eröffnungslied und ein kurzes individuelles Lied pro Sendung. Und 2016, da verabschiedete er sich dann von der Sendung und dann war erstmal so ein bisschen Funkstille und man hörte lange nichts mehr von ihm. Und 3 Jahre später erschien dann aber sein 3. Studioalbum und dieses Jahr veröffentlichte er einen neuen Song, nämlich Gedanken gut. Und das ist ein total optimistischer Rap-Song. Er hat eine ganz einfache Message, die ist nämlich, obwohl ich manchmal Probleme habe, geht es mir allem im Allen ziemlich gut. Und diesen positiven und optimistischen Gedanken, den hören wir jetzt. Hier ist Dendemann mit Gedanken gut.

0: Feministisch und politisch. Das ist die Musik von der Band Blond. Die kommt aus Chemnitz und hat dieses Jahr ihr drittes Album veröffentlicht. Und dieses Album hat meine Kollegin Hanna Haas rauf und runter gehört und hat daraus für uns den Song Lotta und Nina mitgebracht. Hanna, wie hast du den Song entdeckt?
1: Als das Album dieses Jahr rauskam, habe ich das gehört und das war irgendwie der Song, wo ich hängen geblieben bin, der bei mir am meisten läuft und es war auch mein meistgehörtes Album dieses Jahr.
0: Was magst du denn an dem Song so gerne? Warum ist er dir hängen geblieben?
1: Lotta und Nina sind ja zwei Schwestern und ich habe auch eine Zwillingsschwester und die nehmen in dem Lied so ein bisschen ironisch das Leben mit einer Schwester, das Verhältnis, die Beziehung zueinander auf und irgendwie fand ich das sehr relatable. Ich habe mich da irgendwie sehr wiedergespiegelt gesehen und wahrscheinlich deswegen.
0: Bin ich total gespannt, ob es mir jetzt auch so geht. Ich habe ja auch eine Schwester und wir hören jetzt mal rein. Hier ist Blond mit Lotta und Nina.

Rauf und runter habe ich gestern den nächsten Song gehört. Das ist Schlalalalafen von Paula Carolina. Ja, er hat ein bisschen ein funky Name, aber das Thema, das ist eigentlich gar nicht so funky. Es geht nämlich um mein Lieblingshobby und zwar Schlafen. Ja, das könnte ich ständig tun. Manchmal, da schlafe ich auch, muss ich ehrlich zugeben, bis in den späten Vormittag. Und ich bin mir sicher, dass Paula Carolina das auch manchmal macht. Und sie bringt das mit total viel Humor rüber. Manchmal, da musste ich richtig schmunzeln, als ich den Song gehört habe. Und das Lied, das hat einfach richtig Schwung und macht eins nicht, müde. Also einschlafen kann man zu dem Song nicht, dafür aber richtig gut tanzen. Hier ist Schlalalalafen von Paula Carolina.

0: Ihr hört das Mixtape hier auf der 97.1. Liebe, Liebe und nochmals Liebe, darum geht es in unzähligen Songs. Mal ist es der Herzschmerz, mal das Verliebtsein, mal der Liebeskummer, über das gesungen wird. Ja, und über Liebe geht es auch in dem Song von Tellqvist. Und das ist der Lieblingssong von meiner Kollegin Jana Meyer. Jana, wie hast du diesen Song entdeckt?
1: Ich habe ihn tatsächlich zum ersten Mal hier bei Hochflorade Düsseldorf gehört, als wir Sendung hatten. Und der hat mir eigentlich beim ersten Anhören total gefallen und ich habe ihn direkt in meine Playlist auf Spotify gepackt. Und seitdem höre ich den eigentlich rauf und runter.
0: Was magst du denn so gerne an dem Song?
1: Ich mag vor allem die eingängige Melodie und dass Tellqvist so ein bisschen mit der Stimme im Song spielt. Ich glaube, das mag ich am meisten.
0: Dann bin ich gespannt, wie sich das jetzt anhört. Hier ist Tellqvist mit Liebe.

0: Liebe von Tailquist hier auf der 97.1. Indie, R&B und Soul. Diese Genres finden sich im Song Charcoal Baby von Blood Orange. Und das ist der Lieblingssong von meiner Kollegin Sam Lipke und die ist hier bei mir im Studio. Sam, warum magst du den Song so gerne?
1: Ich finde einfach die Production in diesem Song richtig gut gemacht und auch gerade diese Kombination von der männlichen Stimme und der weiblichen Stimme, finde ich, passt richtig gut in dem Song.
0: Wie hast du den Song denn entdeckt?
1: Ja, die Story ist halt so ein bisschen lustig. Also ich habe ein paar Profile auf Spotify gestalkt und dann habe ich das halt so auf einer Playlist entdeckt und seitdem höre ich den ständig.
0: Dann hören wir jetzt auch da mal rein. Hier ist für euch Blood Orange mit Charcoal Baby.

0: Von meiner Kollegin Elena Grünheim weiß ich eine Sache ganz sicher. Sie ist ein riesengroßer Fan von der Band Provinz. Und ich gebe euch jetzt mal einen kleinen Hinweis. Wo ihr wisst, dass sie moderiert, dann läuft nämlich mindestens einmal pro Stunde ein Song von der Band. Und Elena, jetzt interessiert mich natürlich, was magst du an der Band so?
1: Ja, also ich mag bei der Band total die Themen, die sie mit ihren Songs verpacken. Also ich achte da gar nicht so sehr auf das Musikalische, sondern eher höre ich da auf die Lyrics. Also die holen mich mit ihren Themen total ab. Die reden über alte Freundschaften, die kaputt gehen, dann so ein bisschen Weltschmerz, politische Einstellungen, gesellschaftliche Themen. Das finde ich total cool. Und du weißt ja auch von mir, ich komme aus dem tiefsten Niederrhein, eine Kleinstadt. Und bei den Bandmitgliedern finde ich so super sympathisch. Die kommen eben genau wie ich auch aus einer Kleinstadt. Jetzt nicht vom Niederrhein, aber da war einfach von Anfang an so eine Grundsympathie schon irgendwie da.
0: Welchen Song hast du uns denn heute von denen mitgebracht?
1: Ja, ich habe den Song Großstadt mitgebracht und ich habe auch sofort an den Song gedacht. Die Entscheidung fiel mir da gar nicht so schwer. Und ich habe den mitgebracht, weil da gibt es so eine kleine Geschichte zu, die muss ich mal kurz erzählen. Ich habe den Song zum allerersten Mal gehört, das war kurz nach dem Abitur. Und ich habe dann ein freiwilliges Jahr gemacht und dann hatten wir da immer so Seminarfahrten und mit den Mädels, mit denen ich damals auf dem Zimmer war, die waren auch großer Provinz-Fan. Und dann haben wir den Song Großstadt gehört und das war auch so die Phase, wo ich wusste, okay, mein freiwilliges Jahr geht bald vorbei, dann geht's in die große weite Welt nach Düsseldorf und irgendwie dachte ich so, oh nee, ich will aber in meiner Kleinstadt am Niederrhein bleiben und das verbinde ich mit dem Song irgendwie total und der tröstet mich dann irgendwie mal ein bisschen, wenn ich Heimweh habe.
0: Ah, das finde ich eine tolle Geschichte. Ich liebe den Song ja auch total und ich freue mich, den jetzt zu hören. Hier ist Provinz mit Großstadt.

0: Großstadt von Provinz hier auf der 97.1. Wir kommen jetzt zu einer richtigen Legende, nämlich zu der Band Radiohead. Und die Rockband, die gründete sich im Jahr 1985 und hat seitdem über sage und schreibe 40 Millionen Tonträger verkauft. Und mein Kollege Philipp Jellinghausen hat ein nachdenklicheres und eher ruhigeres Lied von der Band mitgebracht. Philipp, welcher Song ist das?
1: Ja, das ist Karma Police von Radiohead. Der Song ist von 1997, also ist das ein richtiger 90er Alternative-Song, den ich mitgenommen habe.
0: Warum hast du denn gerade den rausgesucht?
1: Ja, das Lied ist ziemlich aufbauend. Es spitzt sich irgendwann zu einem Höhepunkt und das ist, ziemlich episch anzuhören, finde ich.
0: Ich bin ganz gespannt, wie das klingt. Ich kenne nicht so viele Lieder von Radiohead. Also hören wir mal rein. Hier ist für euch Radiohead mit Karma Police.

0: Karma Police von Radiohead hier auf der 97.1. Der Sänger Dominik Hartz kriegt im Moment alles irgendwie auf die Reihe. Zumindest singt er das in seinem neuen Song Alles von alleine. Und das ist der Lieblingssong von meinem Kollegen Pedro da Silva. Pedro, wie hast du das Lied entdeckt?
1: Ja, da kann ich mich noch sehr gut dran erinnern. Das war tatsächlich ein Sonntag und der Sonntag ist in unserer WG auch gleichzeitig der Putztag. Und da haben wir tatsächlich den Song gehört und ich muss zugeben, ich bin nicht so der motivierteste Putzer, aber mit guter Musik, dann putze ich es wirklich von alleine so ein bisschen besser.
0: Was magst du an dem Song denn so gern? Warum animiert er dich so zum Putzen?
1: Ja, das ist ein richtig gute Laune-Song. Also ich mag besonders diese instrumentalische Begleitung mit der Trompete und dem Schlagzeug und das sind richtig gute Beats und ich finde, das ist auch richtig, hat Potenzial für einen Ohrwurm.
0: Ach super, dann kriege ich ja vielleicht auch gleich einen Ohrwurm. Hier ist Dominik Hartz mit Alles von alleine.
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0: Beides von alleine von Dominik Hartz hier auf der 97.1. Wir kommen jetzt mal wieder zu einem etwas ruhigeren Song, nämlich Hurt Like That von Kathleen Traver. Und das ist der Lieblingssong von meinem Kollegen Vincent Tai. Der ist jetzt bei mir im Studio und Vincent, mich interessiert, warum hast du diesen Song für uns mitgebracht?
1: Ja, die Künstlerin war eben früher bei Big Time Rush eine Rolle und sie dadurch, dass ich auch letztens beim Konzert bei Big Time Rush war, war sie der Voract und da habe ich den Song eben entdeckt.
0: Was magst du denn so gerne an dem Song? Was ist so besonders?
1: Ja, der Song beschäftigt sich sehr mit einer Reue und dem Nachtrauern einer früheren Ehe oder auch einer Liebe und ich finde, dass man diese Liebe auch auf andere Themen sich einfach darauf fokussieren kann, zum Beispiel, dass man ein Lebenskapitel nachtrauert oder Entscheidungen, die sehr gravierend waren fürs Leben und deswegen geht es mich sehr ans Herzen.
0: Dann gucke ich mal, ob mich der Song jetzt auch so berührt. Ich finde, er hört sich auf jeden Fall sehr gut an. Hier ist für euch Hurt Like That von Kathleen Traver.

0: Ihr hört das Mixtape hier auf der 97.1. Und Leute, jetzt kommt eine absolute Lieblingsband von mir, und zwar Annemai Kantereit. Ich kenne fast alle Lieder von denen in- und auswendig, und ich gehe im Sommer auch auf ein Konzert von denen. Und meine Kollegin Antonia Papst, die ist auch ein Riesenfan von der Band. Sie hat uns den Song Oft gefragt mitgebracht. Antonia, warum gerade dieser Song? Ich meine, es gibt ja so viele gute.
1: Ja, da hast du total recht. Ich habe mir diesen Song ausgesucht, weil ich finde, dass dieses Lied ganz besonders die Tiefe von seiner wirklich markanten Stimme mit der tiefen Lyrics irgendwie super vereint und es ein wirklich wunderbares Meisterwerk ist. Und ich muss auch sagen, ich habe eine ganz besondere Erinnerung an diesen Song, weil ich habe serbische Freunde und ich habe mal dieses Lied angemacht, habe denen das mal gezeigt und die kannten das Lied und die Band lustigerweise.
0: Das ist ja echt verrückt und auch cool, dass die Band mittlerweile so international auch bekannt ist. Die gehen ja im Sommer auf Tour, Annemai Kantereit, und ich gehe auch auf ein Konzert von denen. Hast du auch Tickets ergattern können?
1: Ja, ich habe glücklicherweise welche ergattern können, auch wenn das wirklich nicht einfach war, weil die waren innerhalb von wenigen Minuten weg. Ich habe aber noch ein Ticket für Luxemburg im Sommer nächsten Jahres ergattern können und ich freue mich schon sehr, bin echt gespannt.
0: Dann würde ich sagen, hören wir jetzt erstmal Annemai Kantereit mit Oft gefragt.

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1: Annemai Kantereit mit Oft gefragt hier auf der 97.1. Ich habe eine schlechte Nachricht für euch. Das Mixtape, das neigt sich langsam dem Ende entgegen. Und meine Kolleginnen und ich, wir haben euch heute unsere momentanen Lieblingslieder vorgestellt. Und zum Schluss kommt noch ein Lieblingslied von mir. Und das ist ein Song, den ich in- und auswendig mitsingen kann. Und zwar Nur geträumt von Nena. Ich finde, es ist ein absoluter Klassiker. Und ich glaube, den können auch fast alle Generationen mitsingen. Also ich habe den schon mit meinen Eltern gesungen, mit meinen Geschwistern und auch mit meinen Großeltern. Und auch jetzt werde ich den ganz laut mitsingen. Mein Name ist Johanna Wazawa. Ich bin sendeverantwortlich für diese Sendung. Und ich wünsche euch noch einen schönen Abend und viel Spaß mit Nur geträumt von Nena.

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